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Sommerwind, Sommerfrische natürlich zum Sommerbergfest. Sage ich natürlich nochmal einen wunderschönen guten Abend natürlich an alle Hörer, an alle angeschlossenen Stationen. Schön, dass ihr dabei seid. Das war Eldorado natürlich von Modern Talking. Ah, diese Hymne kennt auch jeder, oder? War nicht nur ein Sommerhit, nein, da war auch Fußball, so wie jetzt auch. Hier ist ihr Shakira.

Tja, so einen kleinen Wodka E könnt ihr natürlich auch zu euch nehmen. Wir haben es ja nach 20 Uhr. Warum nicht? Ja, wenn ich da so an meine Studio-Uhr schaue, ja. Knapp 5 Minuten haben wir noch. Da haben wir die erste halbe Stunde schon wieder geschafft. Das ist ja der Wahnsinn. Dann haben wir es gleich 20.30 Uhr. Da kann man so ein Wodka eh schon mal zu sich nehmen, oder? Was sagt ihr dazu? Natürlich hier zum Bergfest. Liebe Grüße noch natürlich hier aus dem Sendestudio. Und nicht, dass ihr mehr einschlaft, gibt's ein bisschen was Peppiges. Kennt ihr auch alle?

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2: Genau so ist es, ja. Speed, Americano.

die Sommerhits natürlich am heutigen Mittwochabend zum Bergfest. Und natürlich das alles live und in Farbe. Ja, die Farbe müsst ihr euch denken. Oder ihr setzt euch einfach mal in Verbindung und guckt mal, ob eure Farbe an ist. Hey, macht eine bunte Lampe rein, oder? Speed Americano, ja, das sind die Klassiker natürlich hier zum Bergfest am Mittwochabend von mir gemeinsam an euch. Alvero, ja, den Soler haben wir auch mitgebracht.

Gute Laune Musik, Sommerhits. So, und jetzt ist es. Der Moment ist gekommen, ja, ja. Zieht euer Bassröckchen an. Zumindest, ich weiß, der ist halt der Heiko aus Meißen. Der will ein Bassröckchen, der will schon lange mal mit dem Bassröckchen tanzen. Oh, schön. Da bin ich ja mal gespannt, Heiko. Ja, ja, ja, ob das nochmal zustande kommt. Aber ich glaube, jetzt habe ich viel, viel Zeit. Das sollte klappen. Ja, ja. Vielleicht können wir ja doch mal wieder mal eine Party zusammen machen. Mal schauen mal, was da so rauskommt. Ja. Da kannst du mich mit dem Rollstuhl auf die Bühne schieben. So, liebe Grüße nochmal an alle, die mich hören. Hier ist euer Gute Laune DJ zum Bergfest. Hier ist euer Andreas. Ja. Jetzt kommt die Bass-Trick-Melodie.

0: Dominik hat das aber gedauert.
1: Ja, Quatsch, auch schon wieder rein, ja. Nein, du kleiner Lies, raus aus meinem Zimmer, ja. Hermann, oder wie war dein Name nochmal? Ich hab's vergessen. Aber der Sack vom, der Denzel vom Udo kommt jetzt weg, ja.

Ja, sag vom ja, Udo, nein. Aber gute, coole Sommermucke und habe ich natürlich gleich noch einen hinten dran geschmissen oder gesagt noch mehrere. Gehen wir dann mal rüber zu Ed Sheeran und zu Justin Bieber. Und die haben natürlich auch so einen geilen Song rausgebracht. 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Und danach gibt's gleich nochmal, ja, Chaco, den Agostino. Oh.

Deine Mucke natürlich hier zum Bergfest. Wie gesagt, das Sommerbergfest. Aus dem Sendestudio von mir, vom Andreas. Kann man einfach abschalten, Musik lauschen, im Pina Colada trinken oder einen Chaco Agostino. Ja. Man kann tanzen. Und das zum Mittwochabend. Hier ist euer Bergfest. Bitteschön.

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1: Tja, wir sagen noch nicht Ciao, Ciao, Belladina. Aber wir sagen Ciao, Ciao gleich zur ersten Stunde.
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1: Wahnsinn, die erste Stunde ist schon wieder weg, wie nix hier zum Bergfest. Und das natürlich zum Mittwochabend mit euch gemeinsam. Los geht's, wir machen noch ein bisschen Party mit euch, auch in der zweiten Stunde. Los geht's, ja. Ja, jetzt weiß ich, warum das so leise war. Mein Mikrofon ist nach unten gerutscht. Das habe ich gar nicht mitbekommen. Ja, ja, meine Halterung muss ich wieder mal anschrauben.

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1: Mit den Sportfreuden Stiller nehme ich euch natürlich rüber in die zweite Stunde. Dann hören wir uns gleich wieder. Dann geht's auf uns mit Andreas, dem Bojani.

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Andreas Borani. Natürlich ein Hoch auf euch. Und nicht nur auf euch, auf alle, die mich hören. Und natürlich auf alle angeschlossenen Stationen, an alle Netzbetreiber, an alle, die mich mögen. Ein Hoch auf euch. Hier ist euer Andreas. Hier ist das Bergfest zum Mittwochabend. Bunt gemixt geht's hier zum Bergfest zu heute, ja? So, jetzt Party jetzt.

Ups, der war aber schnell drin. So ist es manchmal, wenn man ein bisschen träumt, die Musik hört und sagt, ach schön, die Augen zu, wie man, ups, neuer Titel, Wahnsinn. Hier ist euer Bergfest.

der Sommer, oder? Jetzt wird Sommer. Es ist schon Sommer, oder? Wieso erzählt er mir was? Jetzt wird Sommer, steht bei mir. Ich weiß es nicht.

Tja, das war der Sommer. Nein, nein, nein, was ist hier los? Wenn ich rausschaue, ja, beobachte ich gerade. Das Täubchen. Bestimmt die Brieftaube, die muss ich gleich mal reinlassen.

0: coole Mucke natürlich hier zum Bergfest. Am Mittwochabend mit euch gemeinsam. Bing hat's gemacht. Ja, ja. Habt's gehört. Bing. Bing, bing, bing.
1: So, Ladies and Gentlemen, wir starten.
2: Es steigt heute Nacht, Mann.

Tja, das geht wirklich ab. Kurz vor 9:30 hier. Mit dem Frauenarzt. Den Weg sehen Sie. Aber ich weiß, wo Sie hingefahren sind. Sie sind nach Saint-Tropez gereist. DJ Antoine. Yes, sir. Und dann gibt's gleich die Helene. Die war ja erst in Dresden jetzt. 30.000 im Dynamo-Stadion oder besagt im Rudolf-Habi-Stadion. Wahnsinns-Show. Wer das Habi-Stadion kennt, es ist schon mutig. Im Seil da oben runter, ja, auf die Bühne, ja. Aber geile Show.

Ja, atemlos war sie in Dresden. Auf DAX-Tour 30.000 Hörer, Zuschauer im Rudolf-Habich-Stadion oder besser gesagt im Dynamo-Stadion. Hier ist sie bei uns natürlich im Programm Das Atemlose in der Nacht. Und das natürlich in der Long-Version. Ja, ja, da gibt es auch eine Long-Version. Und die kommt jetzt natürlich von mir für euch am heutigen Mittwochabend zum Bergfest.

0: wir waren atemlos unterwegs, ja, mit unserer Helene. Das ist natürlich schön so und das natürlich zum Bergfest. Auf geht's in den Endspurt, würde ich sagen. Ja, wir haben eine knappe halbe Stunde, haben wir noch. Aber es geht natürlich bergabwärts. Also wir sind auf dem Höhepunkt angekommen, fast.
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Laying Back natürlich und der Sunshine Reggae von uns für euch am heutigen Mittwochabend hier zum Bergfest. Tja, Sommerhits, Partyhits, Musik für die gute Laune. Ihr merkt schon, ich bin ein bisschen so, ja, mehr Musik, weniger Gequatsche. Und das ist natürlich super so. Wenn ich dann manchmal so die großen Radiosender höre, da heißt es immer so, 5 Songs in der Stunde, also 5 Stück hintereinander. Nö, das machen wir nicht. Wir spielen zwar auch Musik, aber wir quatschen mal zwischendurch rein oder quatschen auf den Titel drauf. Ja, genauso wie dieser. Hier ist Naka.

Namika natürlich von uns für euch. Und jetzt geht's wirklich so rein in den Endspurt mit Jennifer Lopez. Dann haben wir noch 1, 2, 3, 4 Songs haben wir noch im Player drin. Und dann muss ich wieder Feierabend sagen. Dann ist das Bergfest schon wieder vorbei. Jetzt kommt das Bassrechtslied nochmal.

Tja, Lieben, das soll es gewesen sein. Das war das Bergfest für diese Woche. Ich wünsche euch natürlich noch eine traumhafte Nacht. Und ich hoffe, ihr bleibt uns gewogen und seid am kommenden Mittwoch wieder dabei. Wenn dann hier Mittwochabend ab 20 Uhr bis 22 Uhr das Bergfest läuft auf euren Lieblingssendern. Das Sendestudio Andreas macht jetzt Feierabend. Ich wünsche euch wirklich alles, alles Gute. Man hört sich. Kommt gut durch die Federn, in die Federn. Steckt ihn gut rein, den Arsch ins Nest. Ansonsten sage ich Dankeschön und auf Wiedersehen. Tja, mit Samba schicke ich euch ins Bett. Passt Röckchen aus und ab ins Bettchen. Samba, Dijanero.

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